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1: Heute ist Dienstag, der 18. August, und so kannst du deinen Tag verbringen.
2: Im Naturhistorischen Museum kannst du verschiedene Ausstellungen anschauen. Über Dinosaurier, Säbelzahntiger, ausgestorbene und bedrohte Tiere sowie Versteinerungen.
1: 30-Minuten-Führung im Kunstmuseum. Am 12:30 startet die Führung durch die neue Sammlung von der Julie Wolfthorn.
2: In Augusta Raeuka siehst du «Das perfekte Dinner», «Römer, Macht und Müll Teil 2» über die Überreste von einem Bankett aus dem Jahr 39 nach Christus.
1: In der Collab Gallery gibt es die Ausstellung «Backjumps – The Life Issue – Reality Check».
2: Im Cartoon Museum siehst du Emil Ferris «Between Selves».
1: Im Jüdischen Museum siehst du die neue Dauerausstellung «Kult, Kultur, Kunst, jüdische Erfahrungen» sowie die Sonderausstellung «Frank Stella und die zerstörten Holzsynagogen».
2: Ein öffentlicher Ausstellungsrundgang durch die Ausstellung «Pierre Hug» startet am 3 in der Fondation Wähler.
1: Der Film «Laundry» läuft am 3:30 und am 7:45 im Kultkino Kamera.
2: In der Kunsthalle Basel siehst du nur noch für wenige Tage die Installation «Wild Wild Wall» von der Künstlerin Kumba Samba.
1: Im Kunsthaus Basel-Land siehst du «Benzin Float» von der Monira Al-Kadiri.
2: Im Museum Tengeli siehst du die Ausstellung «Fuzzy Logic» von Nicola Daro über Unschärfe und Grauzonen.
1: Und am 6. gibt es «Sichtbar in der Kaba», ein Treffpunkt für queere Menschen, präsentiert von Gay Basel.

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1: Ein Tisch mitten in der Mathalle. Kein Beratungszimmer, keine Praxis. Und trotzdem soll seit dem Montag in der Mathalle im Café Finkmüller ein Ort entstehen, wo junge Menschen mit ihren Sorgen angehen können. Ansprechbar heisst das neue Angebot für junge Menschen. Die Idee dahinter: Manchmal braucht es nicht gerade eine Beratung oder eine Therapie. Manchmal braucht es zuerst jemanden, der zulässt.
2: Ansprechbar ist ein Ort, wo junge Menschen, wir zielen auf 15- bis 25-jährige Personen ungefähr ab, einen Ort finden, wo sie mit jemandem über ihre Themen, über ihre Probleme, über ihre Sorgen können schwätzen. Vor Ort warten gleich oder ähnlich alterige, geschulte Peers auf sie. Wir nennen sie Listener. Und die sind explizit nicht da, um sie zu beraten, sondern die sind einfach da, um zuhören und mit ihnen zusammen schauen, was sie in dem Moment brauchen.
1: Das sagt Sarah Bestgen, die im Auftrag von der Psychiatriekommission bei der Basel das Projekt Ansprechbar hat dürfen aufbauen. Zudem ist Sarah Bestgen auch Dozentin an der FHNW im Bereich soziale Arbeit. Wenn man in die Ansprechbar kommt, spielt es grundsätzlich keine Rolle, ob einen gerade etwas Grosses beschäftigt oder etwas vielleicht noch gar nicht so gross erscheint. Das Ziel ist, dass die Ansprechbar junge Menschen möglichst einfach den Zugang zum Gespräch ermöglicht. Man kommt ins Café Finkmüller in der Mathalle, sucht den Ansprechbartisch und kann sich erstmal einfach umschauen. Eine Anmeldung fürs Angebot ist nicht nötig.
2: Genau, die Ansprechbar ist immer am Montag, Mittwoch und Freitagnachmittag vom 2 bis 6 Uhr offen. Das ist ein Tisch im Café Finkmüller in der Mathalle. Dort kann man reingehen, man sieht dann dort anhand von so Buttons, wer zur Ansprechbar gehört. Und wer unsicher ist, kann sich einfach mal dort ansetzen und ein bisschen beobachten. Im Prinzip kann man dort einfach auf den Tisch zugehen und wird dann von diesen Listener empfangen.
1: Das Gegenüber sind sogenannte Listener. Junge Menschen zwischen 18 und 30 Jahren alt, die für das Angebot geschult worden sind. Das Prinzip dahinter: Unterstützung unter Gleichaltrigen. Nicht sofort mit einer Fachperson beraten werden zu müssen, sondern jemanden haben, der gleichaltrig ist und einfach mal zulässt. Und wenn das Zuhören nicht reicht, ist eine Fachperson vor Ort, die kann beizogen werden und einen an eine passende Stelle verweist. Wenn man das Angebot von Ansprechbar hört, dann können es den Hörern ihnen so vorkommen, als wären junge Menschen einsam. Ein Problem, wo man eigentlich eher von älteren Menschen kennt.
2: Das ist ein interessanter Punkt, den du ansprichst, weil wenn du die neuesten Daten anschaust, siehst du, dass die jungen Leute, die alte Bevölkerungsgruppe im Einsamkeitsempfinden langsam ablöst. Also wenn du, das findest du nicht nur in der Schweiz, auch in Deutschland, dass wenn du fragst, fühlt ihr euch einsam, wie oft fühlt ihr euch einsam, dass gerade die jungen Menschen dort auch auf dem Vormarsch sind. Also es ist in einer traurigen Realität. Also bei den älteren Leuten könntest du davon ausgehen, ja, die sind nicht mehr so mobil, dort stirbt vielleicht das Umfeld langsam weg. Das sind ja alles Faktoren, die bei den jungen Menschen nicht der Fall sind. Und doch fühlt sich unsere junge Bevölkerungsgruppe heute einsamer als noch vor 10, 20 Jahren.
1: Zudem sagt Sarah Bestgen auch, dass die Psychiatriekommission in ihrem Psychiatriekonzept festgehalten hat, dass in der Region eine Lücke festgestellt worden ist. Es fehlt an niederschwelligen psychosozialen Angeboten für junge Menschen. Und gleichzeitig ist die psychische Belastung bei jungen Menschen hoch und bestehende Angebote stoßen an ihre Kapazitätsgrenzen. Die Ansprechbar setzt darum bewusst früher an. Nicht erst dann, wenn aus einer Belastung eine Krise geworden ist, sondern vielleicht schon dann, wenn jemand merkt, es würde mir gut tun, mit jemandem zu reden. Mehr Infos zur Ansprechbar findest du auf ansprechbar.ch. Für Radio X, der Nahum Mechert.
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1: Heute ist Dienstag, der 18. August, und so kannst du deinen Tag verbringen.
2: Im Naturhistorischen Museum kannst du verschiedene Ausstellungen anschauen. Über Dinosaurier, Säbelzahntiger, ausgestorbene und bedrohte Tiere sowie Versteinerungen.
1: 30-Minuten-Führung im Kunstmuseum. Am 12:30 startet die Führung durch die neue Sammlung von der Julie Wolfthorn.
2: In Augusta Raeca siehst du «Das perfekte Dinner», «Römer, Macht und Müll Teil 2» über die Überreste von einem Bankett aus dem Jahr 39 nach Christus.
1: In der Collab Gallery gibt es die Ausstellung «Backjumps – The Life Issue – Reality Check».
2: Im Cartoon Museum siehst du Emil Ferris «Between Selves».
1: Im Jüdischen Museum siehst du die neue Dauerausstellung «Kult, Kultur, Kunst, jüdische Erfahrungen» sowie die Sonderausstellung «Frank Stella und die zerstörten Holzsynagogen».
2: Ein öffentlicher Ausstellungsrundgang durch die Ausstellung «Pierre Hug» startet am 3 in der Fondation Bela.
1: Der Film «Laundry» läuft am 3:30 und am 7:45 im Kultkino Kamera.
2: In der Kunsthalle Basel ist nur noch für wenige Tage die Installation «Wild Wild Wall» von der Künstlerin Kumba Samba.
1: Im Kunsthaus Basel-Land ist «Benzin Float» von der Monira Al-Kadiri.
2: Im Museum Tengeli ist die Ausstellung «Fuzzy Logic» von Nicola Daro über Unschärfe und Grauzonen.
1: Und am 6. gibt es «Zischbar in der K-Bar», ein Treffpunkt für queere Menschen, präsentiert von Gay Basel.

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1: Ein Tisch mitten in der Markthalle. Kein Beratungszimmer, keine Praxis. Und trotzdem soll seit dem Montag in der Markthalle im Café Finkmüller ein Ort entstehen, wo junge Menschen mit ihren Sorgen angehen können. Ansprechbar heisst das neue Angebot für junge Menschen. Die Idee dahinter: Manchmal braucht es nicht gerade eine Beratung oder eine Therapie. Manchmal braucht es zuerst jemanden, der zulässt.
2: Ansprechbar ist ein Ort, wo junge Menschen, wir zielen auf 15- bis 25-jährige Personen ungefähr ab, einen Ort finden, wo sie mit jemandem über ihre Themen, über ihre Probleme, über ihre Sorgen können schwätzen. Vor Ort warten gleich oder ähnlich altrige, geschulte Peers auf sie. Wir nennen sie Listener. Und die sind explizit nicht da, um sie zu beraten, sondern die sind einfach da, um zuhören und mit ihnen zusammen schauen, was sie in dem Moment brauchen.
1: Das sagt Sarah Bestgen, die im Auftrag von der Psychiatriekommission bei der Basel das Projekt Ansprechbar hat dürfen aufbauen. Zudem ist Sarah Bestgen auch Dozentin an der FHNW im Bereich soziale Arbeit. Wenn man in Ansprechbar kommt, spielt es grundsätzlich keine Rolle, ob einen gerade etwas Grosses beschäftigt oder etwas vielleicht noch gar nicht so gross erscheint. Das Ziel ist, dass Ansprechbar junge Menschen möglichst einfach den Zugang zum Gespräch ermöglicht. Man kommt ins Café Finkmüller in der Markthalle, sucht den Ansprechbartisch und kann sich erstmal einfach umschauen. Eine Anmeldung fürs Angebot ist nicht nötig.
2: Genau, die Ansprechbar ist immer am Montag, Mittwoch und Freitagnachmittag vom 2 bis 6 Uhr offen. Das ist ein Tisch im Café Finkmüller in der Markthalle. Dort kann man reingehen, man sieht dann dort anhand von so Buttons, wer zur Ansprechbar gehört. Und wer unsicher ist, kann sich einfach mal dort ansetzen und ein bisschen beobachten. Im Prinzip kann man dort einfach auf den Tisch zugehen und wird dann von diesen Listener empfangen.
1: Das Gegenüber sind sogenannte Listener. Junge Menschen zwischen 18 und 30 Jahren alt, die für das Angebot geschult worden sind. Das Prinzip dahinter: Unterstützung unter Gleichaltrigen. Nicht sofort mit einer Fachperson beraten werden zu müssen, sondern jemanden haben, der gleichaltrig ist und einfach mal zulässt. Und wenn das Zuhören nicht reicht, ist eine Fachperson vor Ort, die kann beizogen werden und einen an eine passende Stelle verweist. Wenn man das Angebot von Ansprechbar hört, dann können es den Hörern ihnen so vorkommen, als wären junge Menschen einsam. Ein Problem, wo man eigentlich eher von älteren Menschen kennt.
2: Das ist ein interessanter Punkt, den du ansprichst, weil wenn du die neuesten Daten anschaust, siehst du, dass die jungen Leute, die alte Bevölkerungsgruppe im Einsamkeitsempfinden langsam ablöst. Also wenn du, das findest du nicht nur in der Schweiz, auch in Deutschland, dass wenn du fragst, fühlt ihr euch einsam, wie oft fühlt ihr euch einsam, dass gerade die jungen Menschen dort auch auf dem Vormarsch sind. Also es ist eine traurige Realität. Also bei den älteren Leuten könntest du davon ausgehen, ja, die sind nicht mehr so mobil, dort stirbt vielleicht das Umfeld langsam weg. Das sind ja alles Faktoren, die bei den jungen Menschen nicht der Fall sind. Und doch fühlt sich unsere junge Bevölkerungsgruppe heute einsamer als noch vor 10, 20 Jahren.
1: Zudem sagt Sarah Bestgen auch, dass die Psychiatriekommission in ihrem Psychiatriekonzept festgehalten hat, dass in der Region eine Lücke festgestellt worden ist. Es fehlt an niederschwelligen psychosozialen Angeboten für junge Menschen. Und gleichzeitig ist die psychische Belastung bei jungen Menschen hoch und bestehende Angebote stoßen an ihre Kapazitätsgrenzen. Die Ansprechbar setzt darum bewusst früher an. Nicht erst dann, wenn aus einer Belastung eine Krise geworden ist, sondern vielleicht schon dann, wenn jemand merkt, es würde mir gut tun, mit jemandem zu reden. Mehr Infos zur Ansprechbar findest du auf ansprechbar.ch. Für Radio X, der Nahum Möchert.
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3: Schön. Mega. Mal los, nein, wir gehen mal zur Session.

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2: 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Über Dinosaurier, Säbelzahntiger, ausgestorbene und bedrohte Tiere sowie Versteinerungen.
1: 30-Minuten-Führung im Kunstmuseum. 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
1: Vor einem Jahr hat der 20-jährige Beatmaker Frank Medley angefangen, YouTube-Videos aus den Anfangszeiten von Grime zu samplen. Als Fan von Skepta, JME und der Boy Better Know Crew hat er auch Videos gesammelt, wo seine jungen Helden anfangs 2000 zur Nacht auf irgendeinem Parkplatz in Südlondon zu Grime und Freestylen sind. Jetzt, Jahre später, haben die Aufnahmen eine neue historische Bedeutung und Frank Medley seine emotionalen und nostalgischen Beats geben diesen Moment neue Gravitas. So sind seine Compilations wie zelebrierende historische Archive geworden. 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
1: Ein Tisch mitten in der Märthalle. Kein Beratungszimmer, keine Praxis. Und trotzdem soll seit dem Montag in der Märthalle im Café Finkmüller ein Ort entstehen, wo junge Menschen mit ihren Sorgen angehen können. Ansprechbar heisst das neue Angebot für junge Menschen. Die Idee dahinter: Manchmal braucht es nicht gerade eine Beratung oder eine Therapie. Manchmal braucht es zuerst jemanden, der zulässt.
2: Ansprechbar ist ein Ort, wo junge Menschen, wir zielen auf 15- bis 25-jährige Personen ungefähr ab, einen Ort finden, wo sie mit jemandem über ihre Themen, über ihre Probleme, über ihre Sorgen können schwätzen. Vor Ort warten gleich oder ähnlich alterige, geschulte Peers auf sie. Wir nennen sie Listener. Und die sind explizit nicht da, um sie zu beraten, sondern die sind einfach da, um zuhören und mit ihnen zusammen schauen, was sie in diesem Moment brauchen.
1: Das sagt Sarah Bestgen, die im Auftrag von der Psychiatriekommission bei der Basel das Projekt Ansprechbar hat dürfen aufbauen. Zudem ist Sarah Bestgen auch Dozentin an der FHNW im Bereich Soziale Arbeit. Wenn man in die Ansprechbar kommt, spielt es grundsätzlich keine Rolle, ob einen gerade etwas Grosses beschäftigt oder etwas vielleicht noch gar nicht so gross erscheint. Das Ziel ist, dass die Ansprechbar junge Menschen möglichst einfach den Zugang zum Gespräch ermöglicht. Man kommt ins Café Finkmüller in der Märthalle, sucht den Ansprechbartisch und kann sich erstmal einfach umschauen. Eine Anmeldung fürs Angebot ist nicht nötig.
2: Genau, die Ansprechbar ist immer am Montag, Mittwoch und Freitagnachmittag von 2 bis 6 Uhr offen. Das ist ein Tisch im Café Finkmüller in der Märthalle. Dort kann man hingehen, man sieht dann dort anhand von so Buttons, wer zur Ansprechbar gehört. Und wer unsicher ist, kann sich einfach mal dort hinsetzen und ein bisschen beobachten. Im Prinzip kann man dort einfach auf den Tisch zugehen und wird dann von denen Listener empfangen.
1: Das Gegenüber sind sogenannte Listener. Junge Menschen zwischen 18 und 30 Jahren alt, die für das Angebot geschult worden sind. Das Prinzip dahinter: Unterstützung unter Gleichaltrigen. Nicht sofort mit einer Fachperson beraten werden zu müssen, sondern jemanden haben, der gleichaltrig ist und einfach mal zulässt. Und wenn das Zuhören nicht reicht, ist eine Fachperson vor Ort, die beizogen werden kann und einen an eine passende Stelle verweist. Wenn man das Angebot von Ansprechbar hört, dann können es den Hörern ihnen so vorkommen, als wären junge Menschen einsam. Ein Problem, das man eigentlich eher von älteren Menschen kennt.
2: Das ist ein interessanter Punkt, den du ansprichst, weil wenn du die neuesten Daten anschaust, siehst du, dass die jungen Leute, die alte Bevölkerungsgruppe im Einsamkeitsempfinden langsam ablöst. Also wenn du, das findest du nicht nur in der Schweiz, auch in Deutschland, dass wenn du fragst, fühlt ihr euch einsam, wie oft fühlt ihr euch einsam, dass gerade die jungen Menschen dort auch auf dem Vormarsch sind. Also es ist eine traurige Realität. Also bei den älteren Leuten könntest du davon ausgehen, ja, die sind nicht mehr so mobil, dort stirbt vielleicht das Umfeld langsam weg. Das sind ja alles Faktoren, die bei den jungen Menschen nicht der Fall sind. Und doch fühlt sich unsere junge Bevölkerungsgruppe heute einsamer als noch vor 10, 20 Jahren.
1: Zudem sagt Sarah Bestgen auch, dass die Psychiatriekommission in ihrem Psychiatriekonzept festgehalten hat, dass in der Region eine Lücke festgestellt worden ist. Es fehlt an niederschwelligen psychosozialen Angeboten für junge Menschen. Und gleichzeitig ist die psychische Belastung bei jungen Menschen hoch und bestehende Angebote stoßen an ihre Kapazitätsgrenzen. Die Ansprechbar setzt darum bewusst früher an. Nicht erst dann, wenn aus einer Belastung eine Krise geworden ist, sondern vielleicht schon dann, wenn jemand merkt, es würde mir gut tun, mit jemandem zu reden. Mehr Infos zur Ansprechbar findest du auf ansprechbar.ch. Für Radio X, der Nahum Mechert.
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1: 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August, und so kannst du deinen Tag verbringen.
2: Im Naturhistorischen Museum kannst du verschiedene Ausstellungen anschauen. Über Dinosaurier, Säbelzahntiger, ausgestorbene und bedrohte Tiere sowie Versteinerungen.
1: 30-Minuten-Führung im Kunstmuseum. 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
1: Und am 6. gibt es «Sichtbar in der Kaba», ein Treffpunkt für queere Menschen, präsentiert von Gay Basel.

0: Hallo, hallo zusammen, wunderschönen guten Abend. Wir sind zurück. Ihr seid hier, ihr hört B-Sounds auf Radio X.
1: Yeah.
0: Ich bin Sam und neben mir ist...
1: Der Robin. Und ich muss mich heute schon mal ein bisschen entschuldigen. Mich hat das letzte Mittwoch ein bisschen hops genommen. Und ich habe mich ein bisschen verkältet. Das heisst, ich habe heute ein bisschen lustige Stimme und werde auch ein paar Voice Cracks. Aber nichtsdestotrotz stehen wir hier und bringen euch die besten Beats aus Basel.
0: Jawohl. Und Robin, du bist nicht der Einzige, der heute ein bisschen komische Stimme hat. Ich auch, aber ich bin nicht krank geworden. Ich habe geschrauen. Ja, weisst, ab und zu müssen wir das. Nein, ich musste arbeiten letzten Samstag. Das wissen die Basel und Baslerinnen. Es war Beat on the Street gewesen, oder Jungle. Schau, ja. Ich verwechsel es die ganze Zeit. Aber auf jeden Fall, ihr wisst, was gesehen ist am Wochenende. And we had the vibes, like everything was nice. The sun was sunning, okay? We had fun. Und wir freuen uns, heute hier zu sein. Wir haben ein paar Songs für euch vorbereitet. Und without further ado, let's hop into it, oder?
1: Es geht voll los.
0: Es geht gerade los mit Polarbären und La Nefera mit Slowton. Let's go.

0: Jawohl. Oh shit, oh shit. Wir sind jetzt gerade im Studio ein bisschen durchgefallen, beide, Robin und ich. Starlight! Sister! What is you doing out there? Nein, my people, y'all better stay ready, weil morgen dropped die EP, The First Encounter by Starlight. Die ganze EP ist morgen veröffentlicht und wir freuen uns. Das ist real Hip-Hop, baby! Yeah. Alright, let's so keep geil. It going.
1: Ah, aber jetzt machen wir einen kleinen Mood Change. Jetzt wird es ein bisschen ruhiger.
0: Genau.
1: Wir haben noch ein paar neue Releases. Mhm. Hey, im Fall von letzten Freitag, 14.8.
0: Wow.
1: Und zwar haben wir da etwas ein bisschen jazziger, ein bisschen experimenteller, aber sehr, sehr schön. Und zwar Once We Knew mit At Dawn. Und danach machen wir dann gerade weiter mit Gulls von Depp. Auch beides ein bisschen ruhigere Songs. Darum haben wir gedacht, los müssen wir zusammen rein.
0: Yes.
1: Viel Spaß.

Ja, das ist Depp mit Gals. Schönen, leichten und verspielten sommerlichen Sound. Passt eigentlich perfekt. Oder gibt gerade den perfekten Kontrast zu dem heute ein bisschen wechselhaften, stürmischen Wetter, wo wir hier in Basel hatten. Und jetzt haben wir auch noch eine coole Veröffentlichung. Die ist zwar schon aus dem April, aber nichtsdestotrotz eben hören wir jetzt noch rein in Michelli mit No Bad Intentions. Viel Spass.

0: Yeah, yeah, yeah. Das ist Lights Out for Twerking Class Heroes. Shout out to them. Das ist ein richtig geiler Sound. Yeah. Und ihr habt auch closed. Alles andere, was ist noch gelaufen?
1: Manu ist noch gelaufen.
0: Manu ist noch gelaufen mit Pobreza. Micheli?
1: Die habe ich schon angesehen.
0: Ah, das ist schon angesehen. Yeah. Ey, Leute, sorry, siehst du, Robin, ich bin so verwirrt.
1: Meinst du, gute Musik?
0: Nach der Sommerpause.
1: Einerseits Sommerpause. Geil. Aber ich muss ja wieder mal sagen, schön, dass ihr alle immer noch dabei sind, ja, nach der Sommerpause.
0: Oh yeah.
1: Wir wissen das auch, wenn es für ein paar Wochen keine Sendung gibt.
0: Ja.
1: Oder für, was sind es, etwa 6 Wochen, glaube ich,
0: ja. Ja, ja.
1: Dass es dann schwierig ist.
0: Mhm.
1: Dass man immer wieder voll reinstartet. Aber ich finde es schön, sind alle heute wieder dabei, die dabei sind. Und eben, wir haben so einen guten Sound, dass wir selber auch wieder ein bisschen reinfinden.
0: Ja, wir sind voll am Party machen.
1: Genau, genau. Geil. Nein, es ist cool. Es ist auch cool, dass einfach Basel so eine lebendige Musikszene hat. Wir haben jetzt eigentlich auch so viele verschiedene Genres gehört. Ich meine, die letzten 3 Songs, das ist, da tönt nichts gleich. Und das ist schon einfach mega, mega cool. Und da können wir einfach auch mega dankbar sein.
0: Oh ja, yeah, definitiv. Basel, das ist so.
1: Yeah.
0: Und etwas anderes noch, was auch noch mit der Musik zu tun hat, ist der Basel Poppreis 2026. Es ist soweit, meine lieben Leute. Und die Vorschlagsphase hat auch schon angefangen. Seit dem 10. August bis am 21. August kann man seine Top 3 vorschlagen. Und zwar auf www.musikbürobasel.ch/top3. Dort kannst du deine Basler und Baslerinnen, deine Lieblingskünstler, Künstlerinnen vorschlagen und dann werden sie nominiert.
1: Das ist mega wichtig.
0: Ja, also, ich meine, der Support
1: untereinander und auch eben von den Leuten, die zuhören, das ist mega wichtig. Das bedeutet jedem Artist mega viel. Also danke vielmals schon jetzt, falls ihr euch da beteiligt und Sachen eintragt, einschickt. Das ist mega cool und das unterstützt uns alle mega.
0: Jawohl, danke vielmals. Genau, Robin, es unterstützt uns alle mega. Yeah. Wir sind beide auch Artists, right?
1: Genau.
0: Yeah,
1: genau.
0: So if you want to vote for us, don't be shy. Anyway, Nominierte werden im Oktober dann bekannt geben und bis am 21. August haben wir Zeit zum Vorschlagen. Yes, meine lieben Leute. Ich würde sagen, wir machen weiter mit Musik.
1: Yeah, right? Let's go. Also der nächste ist Pfefferkorn, neuer Artist, ehemals von Juicy Lemon Club.
0: Ah.
1: Und ja, mega cool, dass er jetzt auch Solo-Sachen macht.
0: Oh, yeah.
1: Mit Ventilator. Viel Spaß.

0: Ja, yeah, das ist Anna Rosinelli gesehen mit Unstoppable.
1: Hey, jo.
0: Genau, da haben wir schon reingelassen vor der Ferien.
1: Yeah.
0: Aber so eine, ich finde das Cover so geil. Ich habe vorher zu der Sam gesagt, das ist einfach, es ist richtig gut. Sie hat einfach eine gute Stimme. Sie hat wirklich einfach eine großartige Stimme. Wirklich mega cool. Und jetzt haben wir eine andere großartige Stimme von Basel. Und zwar Nicole Bernecker.
1: Ja,
0: weil sie spielt heute oben beim Floss. Und wir haben gedacht, vielleicht schaffen es nicht alle dort an, oder, ja, irgendwie auch manchmal, hey, wenn du Sport kommst, bist du so weit hinten, dann siehst du gar nichts und hörst eigentlich gar nichts.
1: Gar nicht, voll.
0: Darum haben wir gedacht, wir lassen nachher noch ein bisschen Sound von ihr laufen, einfach damit wir das auch noch ein bisschen eingefangen haben.
1: Genau. Und falls ihr eben nicht in der Stadt seid, dann habt ihr trotzdem ein bisschen Nicole Bernecker in den Ohren. Das
0: genau.
1: Tut immer gut. Sie spielt jetzt noch bis um 9:15 vom Floss. Und ja. Dann haben wir alle einen wunderschönen Abend, will ich sagen.
0: Ja, mega. Hey, danke, sind ihr da gewesen und habt zugelassen und unterstützt uns. Und eben, vergesst nicht abzustimmen
1: im Basler Poppreis.
0: Poppreis, genau. Es ist wirklich wichtig, es bedeutet uns allen viel.
1: Yes.
0: Und ja, hört weiterhin Basler Musik.
1: Ja, und dann
0: hören wir uns.
1: Oder hören uns.
0: In zwei Wochen.
1: Ja, genau. Yeah. Tschüss zusammen.
0: Ciao.

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1: Vor einem Jahr hat der 20-jährige Beatmaker Frank Medley angefangen, YouTube-Videos aus den Anfangszeiten von Grime zu samplen. Als Fan von Skepta, JME und der Boy Better Know Crew hat er auch Videos gesammelt, wo seine jungen Helden anfangs 2000 zur Nacht auf irgendeinem Parkplatz in Südlondon zu Grime und Freestylen sind. Jetzt, Jahre später, haben die Aufnahmen eine neue historische Bedeutung und Frank Medley seine emotionalen und nostalgischen Beats geben diesen Moment neue Gravitas. So sind seine Compilations wie zelebrierende historische Archive geworden.
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1: Ein Tisch mitten in der Märthalle. Kein Beratungszimmer, keine Praxis. Und trotzdem soll seit dem Montag in der Märthalle im Café Finkmüller ein Ort entstehen, wo junge Menschen mit ihren Sorgen angehen können. Ansprechbar heisst das neue Angebot für junge Menschen. Die Idee dahinter: Manchmal braucht es nicht gerade eine Beratung oder eine Therapie. Manchmal braucht es zuerst jemanden, der zulässt.
2: Ansprechbar ist ein Ort, wo junge Menschen, wir zielen auf 15- bis 25-jährige Personen ungefähr ab, einen Ort finden, wo sie mit jemandem über ihre Themen, über ihre Probleme, über ihre Sorgen können schwätzen. Vor Ort warten gleich oder ähnlich alterige, geschulte Peers auf sie. Wir nennen sie Listener. Und die sind explizit nicht da, um sie zu beraten, sondern die sind einfach da, um zuhören und mit ihnen zusammen zu schauen, was sie in dem Moment brauchen.
1: Das sagt Sarah Bestgen, die im Auftrag von der Psychiatriekommission bei der Basel das Projekt Ansprechbar hat dürfen aufbauen. Zudem ist Sarah Bestgen auch Dozentin an der FHNW im Bereich Soziale Arbeit. Wenn man in die Ansprechbar kommt, spielt es grundsätzlich keine Rolle, ob einen gerade etwas Grosses beschäftigt oder etwas vielleicht noch gar nicht so gross erscheint. Das Ziel ist, dass die Ansprechbar junge Menschen möglichst einfach den Zugang zum Gespräch ermöglicht. Man kommt ins Café Finkmüller in der Märthalle, sucht den Ansprechbartisch und kann sich erstmal einfach umschauen. Eine Anmeldung fürs Angebot ist nicht nötig.
2: Genau, die Ansprechbar ist immer am Montag, Mittwoch und Freitagnachmittag vom 2 bis 6 Uhr offen. Das ist ein Tisch im Café Finkmüller in der Märthalle. Dort kann man reingehen, man sieht dann dort anhand von so Buttons, wer zur Ansprechbar gehört. Und wer unsicher ist, kann sich einfach mal dort ansetzen und ein bisschen beobachten. Im Prinzip kann man dort einfach auf den Tisch zugehen und wird dann von diesen Listener empfangen.
1: Das Gegenüber sind sogenannte Listener. Junge Menschen zwischen 18 und 30 Jahren alt, die für das Angebot geschult worden sind. Das Prinzip dahinter: Unterstützung unter Gleichaltrigen. Nicht sofort mit einer Fachperson beraten werden zu müssen, sondern jemanden haben, der gleichaltrig ist und einfach mal zulässt. Und wenn das Zuhören nicht reicht, ist eine Fachperson vor Ort, die beizogen werden kann und einen an eine passende Stelle verweist. Wenn man das Angebot von Ansprechbar hört, dann können es den Hörern ihnen so vorkommen, als wären junge Menschen einsam. Ein Problem, das man eigentlich eher von älteren Menschen kennt.
2: Das ist ein interessanter Punkt, den du ansprichst, weil wenn du die neuesten Daten anschaust, siehst du, dass die jungen Leute, die alte Bevölkerungsgruppe im Einsamkeitsempfinden langsam ablöst. Also wenn du, das findest du nicht nur in der Schweiz, auch in Deutschland, dass wenn du fragst, fühlt ihr euch einsam, wie oft fühlt ihr euch einsam, dass gerade die jungen Menschen dort auch auf dem Vormarsch sind. Also es ist eine traurige Realität. Also bei den älteren Leuten könntest du davon ausgehen, ja, die sind nicht mehr so mobil, dort stirbt vielleicht das Umfeld langsam weg. Das sind ja alles Faktoren, die bei den jungen Menschen nicht der Fall sind. Und doch fühlt sich unsere junge Bevölkerungsgruppe heute einsamer als noch vor 10, 20 Jahren.
1: Zudem sagt Sarah Bestgen auch, dass die Psychiatriekommission in ihrem Psychiatriekonzept festgehalten hat, dass in der Region eine Lücke festgestellt worden ist. Es fehlt an niederschwelligen psychosozialen Angeboten für junge Menschen. Und gleichzeitig ist die psychische Belastung bei jungen Menschen hoch und bestehende Angebote stoßen an ihre Kapazitätsgrenzen. Die Ansprechbar setzt darum bewusst früher an. Nicht erst dann, wenn aus einer Belastung eine Krise geworden ist, sondern vielleicht schon dann, wenn jemand merkt, es würde mir gut tun, mit jemandem zu reden. Mehr Infos zur Ansprechbar findest du auf ansprechbar.ch. Für Radio X, der Nahum Mechert.
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1: Heute ist Dienstag, der 18. August, und so kannst du deinen Tag verbringen.
2: Im Naturhistorischen Museum kannst du verschiedene Ausstellungen anschauen. Über Dinosaurier, Säbelzahntiger, ausgestorbene und bedrohte Tiere sowie Versteinerungen.
1: 30-Minuten-Führung im Kunstmuseum. Am 12:30 startet die Führung durch die neue Sammlung von der Julie Wolfthorn.
2: Zu Augusta Raica siehst du «Das perfekte Dinner», «Römer, Macht und Müll Teil 2» über die Überreste von einem Bankett aus dem Jahr 39 nach Christus.
1: In der Collab Gallery gibt es die Ausstellung «Backjumps – The Life Issue – Reality Check».
2: Im Cartoon Museum siehst du Emil Ferris «Between Selves».
1: Im Jüdischen Museum siehst du die neue Dauerausstellung «Kult, Kultur, Kunst, jüdische Erfahrungen» sowie die Sonderausstellung «Frank Stella und die zerstörten Holzsynagogen».
2: Ein öffentlicher Ausstellungsrundgang durch die Ausstellung «Pierre Hug» startet am 3 in der Fondation Wähler.
1: Der Film «Laundry» läuft am 3:30 und am 7:45 im Kultkino Kamera.
2: In der Kunsthalle Basel ist nur noch für wenige Tage die Installation «Wild Wild Wall» von der Künstlerin Kumba Samba.
1: Im Kunsthaus Basel-Land siehst du «Benzin Float» von der Monira Al-Kadiri.
2: Im Museum Tengeli siehst du die Ausstellung «Fuzzy Logic» von Nicola Daro über Unschärfe und Grauzonen.
1: Und am 6. gibt es «Sichtbar in der Kaba», ein Treffpunkt für queere Menschen, präsentiert von Gay Basel.
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